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1: Vor der Küste der indonesischen Insel Flores hat ordentlich die Erde gebebt. Das Erdbeben hat eine Stärke von 7,7 erreicht. Es hat auch 3 Nachbeben gegeben. Ersten Berichten zufolge sind 2 Menschen ums Leben gekommen. Eine Person ist verletzt worden. Zahlreiche Gebäude sind eingestürzt. Der Verfassungsrat in Frankreich hat jetzt das Social-Media-Verbot für Kinder und Jugendliche unter 15 Jahren gekippt. Dieses ist vom Parlament im Juli beschlossen worden und hätte im September in Kraft treten sollen. Es stelle einen unverhältnismäßigen Eingriff in die Meinungs- und Kommunikationsfreiheit dar, heißt es. Schlimmeres verhindert haben gestern Almbesucher und Einsatzkräfte auf der Schießlingalm in der Steiermark. Dort ist es nämlich zu einem Waldbrand gekommen. Zahlreiche Almbesucher und Freizeitsportler haben sofort begonnen, mit Handfeuerlöschern gegen die Flammen zu kämpfen. So konnte eine weitere Ausbreitung verhindert werden. Und noch zur Fußball-Bundesliga. Im Oberösterreich-Derby hat der LASK gestern ordentlich zugeschlagen. Der österreichische Meister gewinnt gegen Ried mit einem 4:1. Heute geht's weiter. Austria-Lustenau trifft auf Wolfsberg und Sturm Graz auf SCR Altach.
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1: Vor der Küste der indonesischen Insel Flores hat ordentlich die Erde gebebt. Das Erdbeben hat eine Stärke von 7,7 erreicht. Es hat auch drei Nachbeben gegeben. Ersten Berichten zufolge sind zwei Menschen ums Leben gekommen. Eine Person ist verletzt worden. Zahlreiche Gebäude sind eingestürzt. Der Verfassungsrat in Frankreich hat jetzt das Social-Media-Verbot für Kinder und Jugendliche unter 15 Jahren gekippt. Dieses ist vom Parlament im Juli beschlossen worden und hätte im September in Kraft treten sollen. Es stelle einen unverhältnismäßigen Eingriff in die Meinungs- und Kommunikationsfreiheit dar, heißt es. Schlimmeres verhindert haben gestern Almbesucher und Einsatzkräfte auf der Schießlingalm in der Steiermark. Dort ist es nämlich zu einem Waldbrand gekommen. Zahlreiche Almbesucher und Freizeitsportler haben sofort begonnen, mit Handfeuerlöschern gegen die Flammen zu kämpfen. So konnte eine weitere Ausbreitung verhindert werden. Und noch zur Fußball-Bundesliga. Im Oberösterreich-Derby hat der Lasker gestern ordentlich zugeschlagen. Der österreichische Meister gewinnt gegen Ried mit einem 4:1. Heute geht's weiter. Austria-Lustenau trifft auf Wolfsberg und Sturm Graz auf SCR Altach.
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1: Vor der Küste der indonesischen Insel Flores hat ordentlich die Erde gebebt. Das Erdbeben hat eine Stärke von 7,7 erreicht. Es hat auch 3 Nachbeben gegeben. Ersten Berichten zufolge sind 2 Menschen ums Leben gekommen. Eine Person ist verletzt worden. Zahlreiche Gebäude sind eingestürzt. Der Verfassungsrat in Frankreich hat jetzt das Social-Media-Verbot für Kinder und Jugendliche unter 15 Jahren gekippt. Dieses ist vom Parlament im Juli beschlossen worden und hätte im September in Kraft treten sollen. Es stelle einen unverhältnismäßigen Eingriff in die Meinungs- und Kommunikationsfreiheit dar, heißt es. Schlimmeres verhindert haben gestern Almbesucher und Einsatzkräfte auf der Schießlingalm in der Steiermark. Dort ist es nämlich zu einem Waldbrand gekommen. Zahlreiche Almbesucher und Freizeitsportler haben sofort begonnen, mit Handfeuerlöschern gegen die Flammen zu kämpfen. So konnte eine weitere Ausbreitung verhindert werden. Und noch zur Fußball-Bundesliga. Im Oberösterreich-Derby hat der LASK gestern ordentlich zugeschlagen. Der österreichische Meister gewinnt gegen Ried mit einem 4:1. Heute geht's weiter. Austria Lustenau trifft auf Wolfsberg und Sturm Graz auf SCR Altach.
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1: Vor der Küste der indonesischen Insel Flores hat ordentlich die Erde gebebt. Das Erdbeben hat eine Stärke von 7,7 erreicht. Es hat auch 3 Nachbeben gegeben. Ersten Berichten zufolge sind 2 Menschen ums Leben gekommen. Eine Person ist verletzt worden. Zahlreiche Gebäude sind eingestürzt. Der Verfassungsrat in Frankreich hat jetzt das Social-Media-Verbot für Kinder und Jugendliche unter 15 Jahren gekippt. Dieses ist vom Parlament im Juli beschlossen worden und hätte im September in Kraft treten sollen. Es stelle einen unverhältnismäßigen Eingriff in die Meinungs- und Kommunikationsfreiheit dar, heißt es. Schlimmeres verhindert haben gestern Almbesucher und Einsatzkräfte auf der Schießlingalm in der Steiermark. Dort ist es nämlich zu einem Waldbrand gekommen. Zahlreiche Almbesucher und Freizeitsportler haben sofort begonnen, mit Handfeuerlöschern gegen die Flammen zu kämpfen. So konnte eine weitere Ausbreitung verhindert werden. Und noch zur Fußball-Bundesliga. Im Oberösterreich-Derby hat der LASK gestern ordentlich zugeschlagen. Der österreichische Meister gewinnt gegen Ried mit einem 4:1. Heute geht's weiter. Austria Lustenau trifft auf Wolfsberg und Sturm Graz auf SCR Altach.
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1: Vor der Küste der indonesischen Insel Flores hat ordentlich die Erde gebebt. Das Erdbeben hat eine Stärke von 7,7 erreicht. Es hat auch 3 Nachbeben gegeben. Ersten Berichten zufolge sind 2 Menschen ums Leben gekommen. Eine Person ist verletzt worden. Zahlreiche Gebäude sind eingestürzt. Der Verfassungsrat in Frankreich hat jetzt das Social-Media-Verbot für Kinder und Jugendliche unter 15 Jahren gekippt. Dieses ist vom Parlament im Juli beschlossen worden und hätte im September in Kraft treten sollen. Es stelle einen unverhältnismäßigen Eingriff in die Meinungs- und Kommunikationsfreiheit dar, heißt es. Schlimmeres verhindert haben gestern Almbesucher und Einsatzkräfte auf der Schießlingalm in der Steiermark. Dort ist es nämlich zu einem Waldbrand gekommen. Zahlreiche Almbesucher und Freizeitsportler haben sofort begonnen, mit Handfeuerlöschern gegen die Flammen zu kämpfen. So konnte eine weitere Ausbreitung verhindert werden. Und noch zur Fußball-Bundesliga. Im Oberösterreich-Derby hat der LASK gestern ordentlich zugeschlagen. Der österreichische Meister gewinnt gegen Ried mit einem 4:1. Heute geht's weiter. Austria-Lustenau trifft auf Wolfsberg und Sturm Graz auf SCR Altach.
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1: Vor genau 5 Jahren haben die Taliban die Macht in Afghanistan übernommen. Während diese ihren Sieg feiern, ist es für den Großteil der Bevölkerung eine schwere Zeit. Frauen werden aus dem öffentlichen Leben verdrängt, Millionen Kinder hungern und die Gesundheitsversorgung bricht zusammen. Die Straße von Hormuz soll zu US-Gebiet erklärt werden. Das hat US-Präsident Donald Trump jetzt angedroht.

0: Sobald die USA den Iran besiegt hat, soll dies passieren. Der Iran reagiert und weist die Ansprüche Trumps zurück. Für Österreichs Krankenkassen schaut es finanziell besser aus. Sie haben ihr Defizit gegenüber der letzten Prognose vor 3 Monaten fast halbieren können. Ein Minus von 111 Millionen Euro wird anstatt 204 Millionen Euro erwartet. Und noch zur Fußball-Bundesliga. Es ist Spieltag 3. Dabei matchen sich heute Austria Lustenau und Wolfsberg. Ankick ist um 17 Uhr. Im Anschluss trifft Vizemeister Sturm Graz auf SCR Altach. Ankick ist hier um 19.30 Uhr.
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1: Vor genau 5 Jahren haben die Taliban die Macht in Afghanistan übernommen. Während diese ihren Sieg feiern, ist es für den Großteil der Bevölkerung eine schwere Zeit. Frauen werden aus dem öffentlichen Leben verdrängt, Millionen Kinder hungern und die Gesundheitsversorgung bricht zusammen. Die Straße von Hormuz soll zu US-Gebiet erklärt werden. Das hat US-Präsident Donald Trump jetzt angedroht. Sobald die USA den Iran besiegt hat, soll dies passieren. Der Iran reagiert und weist die Ansprüche Trumps zurück. Für Österreichs Krankenkassen schaut es finanziell besser aus. Sie haben ihr Defizit gegenüber der letzten Prognose vor 3 Monaten fast halbieren können. Ein Minus von 111 Millionen Euro wird anstatt 204 Millionen Euro erwartet. Und noch zur Fußball-Bundesliga. Es ist Spieltag 3. Dabei matchen sich heute Austria Lustenau und Wolfsberg. Ankick ist um 17 Uhr. Im Anschluss trifft Vizemeister Sturm Graz auf SCR Altach. Ankick ist hier um 19.30 Uhr.
0: Das waren die neuesten News. 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
1: Vor genau 5 Jahren haben die Taliban die Macht in Afghanistan übernommen. Während diese ihren Sieg feiern, ist es für den Großteil der Bevölkerung eine schwere Zeit. Frauen werden aus dem öffentlichen Leben verdrängt, Millionen Kinder hungern und die Gesundheitsversorgung bricht zusammen. Die Straße von Hormuz soll zu US-Gebiet erklärt werden. Das hat US-Präsident Donald Trump jetzt angedroht. Sobald die USA den Iran besiegt hat, soll dies passieren. Der Iran reagiert und weist die Ansprüche Trumps zurück. Für Österreichs Krankenkassen schaut es finanziell besser aus. Sie haben ihr Defizit gegenüber der letzten Prognose vor 3 Monaten fast halbieren können. Ein Minus von 111 Millionen Euro wird anstatt 204 Millionen Euro erwartet. Und noch zur Fußball-Bundesliga. Es ist Spieltag 3. Dabei matchen sich heute Austria Lustenau und Wolfsberg. Ankick ist um 17 Uhr. Im Anschluss trifft Vizemeister Sturm Graz auf SCR Altach. Ankick ist hier um 19.30 Uhr.
0: Das waren die neuesten News. Und hier sind wieder

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1: In zahlreichen Ländern wüten weiterhin große Brände. Allein in Südfrankreich sind bereits mehr als 1500 Hektar Land zerstört worden. Gute Nachrichten gibt es aber aus Deutschland. Bei der Bekämpfung des größten Waldbrands des Bundeslands Nordrhein-Westfalen hat die Feuerwehr Fortschritte gemacht. Vor genau 5 Jahren haben die Taliban die Macht in Afghanistan übernommen. Während diese ihren Sieg feiern, ist es für den Großteil der Bevölkerung eine schwere Zeit. Frauen werden aus dem öffentlichen Leben verdrängt, Millionen Kinder hungern und die Gesundheitsversorgung bricht zusammen. Ohne Einigung endet es gestern die erste Runde der Regierung zu den Dürrehilfen für die Landwirtschaft. Mit dabei war unter anderem Agrarminister Norbert Totschnig und Finanzminister Markus Marterbauer. Nächste Woche soll weiter verhandelt werden. Und die Kickbox-Weltmeisterin Stella Hemmetsberger hat in Bangkok wieder zugeschlagen. Die Salzburgerin konnte ihren WM-Titel verteidigen. Für ihre beeindruckende Leistung hat sie zusätzlich ein Rekordpreisgeld bekommen in der Höhe von etwa 43.000 Euro.
0: Das waren die neuesten News und hier sind wieder

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1: In zahlreichen Ländern wüten weiterhin große Brände. Allein in Südfrankreich sind bereits mehr als 1500 Hektar Land zerstört worden. Gute Nachrichten gibt es aber aus Deutschland. Bei der Bekämpfung des größten Waldbrands des Bundeslands Nordrhein-Westfalen hat die Feuerwehr Fortschritte gemacht. Vor genau 5 Jahren haben die Taliban die Macht in Afghanistan übernommen. Während diese ihren Sieg feiern, ist es für den Großteil der Bevölkerung eine schwere Zeit. Frauen werden aus dem öffentlichen Leben verdrängt, Millionen Kinder hungern und die Gesundheitsversorgung bricht zusammen. Ohne Einigung endet es gestern die erste Runde der Regierung zu den Dürrehilfen für die Landwirtschaft. Mit dabei war unter anderem Agrarminister Norbert Totschnig und Finanzminister Markus Marterbauer. Nächste Woche soll weiter verhandelt werden. Und die Kickbox-Weltmeisterin Stella Hemmetsberger hat in Bangkok wieder zugeschlagen. Die Salzburgerin konnte ihren WM-Titel verteidigen. Für ihre beeindruckende Leistung hat sie zusätzlich ein Rekordpreisgeld bekommen in der Höhe von etwa 43.000 Euro.
0: Das waren die neuesten News und hier sind wieder

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1: In zahlreichen Ländern wüten weiterhin große Brände. Allein in Südfrankreich sind bereits mehr als 1500 Hektar Land zerstört worden. Gute Nachrichten gibt es aber aus Deutschland. Bei der Bekämpfung des größten Waldbrands des Bundeslands Nordrhein-Westfalen hat die Feuerwehr Fortschritte gemacht. Vor genau 5 Jahren haben die Taliban die Macht in Afghanistan übernommen. Während diese ihren Sieg feiern, ist es für den Großteil der Bevölkerung eine schwere Zeit. Frauen werden aus dem öffentlichen Leben verdrängt, Millionen Kinder hungern und die Gesundheitsversorgung bricht zusammen. Ohne Einigung endet es gestern die erste Runde der Regierung zu den Dürrehilfen für die Landwirtschaft. Mit dabei war unter anderem Agrarminister Norbert Totschnig und Finanzminister Markus Marterbauer. Nächste Woche soll weiter verhandelt werden. Und die Kickbox-Weltmeisterin Stella Hemmetsberger hat in Bangkok wieder zugeschlagen. Die Salzburgerin konnte ihren WM-Titel verteidigen. Für ihre beeindruckende Leistung hat sie zusätzlich ein Rekordpreisgeld bekommen in der Höhe von etwa 43.000 Euro.
0: Das waren die neuesten News und hier sind wieder.

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1: In zahlreichen Ländern wüten weiterhin große Brände. Allein in Südfrankreich sind bereits mehr als 1500 Hektar Land zerstört worden. Gute Nachrichten gibt es aber aus Deutschland. Bei der Bekämpfung des größten Waldbrands des Bundeslands Nordrhein-Westfalen hat die Feuerwehr Fortschritte gemacht. Vor genau 5 Jahren haben die Taliban die Macht in Afghanistan übernommen. Während diese ihren Sieg feiern, ist es für den Großteil der Bevölkerung eine schwere Zeit. Frauen werden aus dem öffentlichen Leben verdrängt, Millionen Kinder hungern und die Gesundheitsversorgung bricht zusammen. Ohne Einigung endet es gestern die erste Runde der Regierung zu den Dürrehilfen für die Landwirtschaft. Mit dabei war unter anderem Agrarminister Norbert Totschnig und Finanzminister Markus Marterbauer. Nächste Woche soll weiterverhandelt werden. Und die Kickbox-Weltmeisterin Stella Hemmetsberger hat in Bangkok wieder zugeschlagen. Die Salzburgerin konnte ihren WM-Titel verteidigen. Für ihre beeindruckende Leistung hat sie zusätzlich ein Rekordpreisgeld bekommen in der Höhe von etwa 43.000 Euro.
0: Das waren die neuesten News. Und hier sind wieder

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